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0: Wir sind Jana und Marlon. Guten Morgen.
1: Morgen.
0: Heute früh selber wieder festgestellt, Musik hören beim Fertigmachen. Kann auch risky sein, wenn man ein bisschen die Zeit vergisst, ne? Während man am Performen ist mit der Haarbürste, statt sich die Haare zu kämmen. Kann man auch mal zu spät kommen.
1: Ich wollte gerade sagen, wir haben kurz nach 6. Ihr hört jetzt Alex Warren mit Emerald Eyes hier auf Absolut Hot. Listen.

0: Madonna hat dieses Jahr Part 2 von ihrer Albumreihe Confession rausgebracht. Da hat sie, glaube ich, 10 Jahre das Album ruhen lassen. Jetzt gibt's das zweite Album mit dem Song Dance to Rhea drauf. Everybody get up and dance. Was denn?
1: Muss ich das dann gleich sagen?
0: Genau, ja.
1: Ach so.
0: Alles gut.
1: I'm sorry, ich habe das nicht gecheckt. Ich dachte, du sagst es noch. Stopp, meine Cloud lädt nicht. Bitte lass mich. Bitte
0: noch mal. Dance for Real After Hours.
1: Und das ist jetzt?
0: Mit Charlie XCX.
1: Mit Charlie XCX.
0: Der ist neu. Ready?
1: Also, sie hat dieses Album und jetzt hat sie noch mal einen zweiten Teil von diesem Album mit neuen
0: das
1: Songs.
0: Das Album damals hieß Confession. Und jetzt gibt's Confession Part 2.
1: Ach so.
0: Genau.
1: Und Dance to Rhea gab's aber schon, den du da gerade angeguckt hast.
0: Der ist auf diesem neuen Album. Ich formuliere es anders. Madonna hat dieses Jahr ein neues Album rausgebracht, Confession 2.
1: Ja.
0: Das ist der zweite Teil von ihrer Albumreihe. Ja. Und da ist Dance to Rhea mit drauf gewesen. Und den Song hat sie jetzt nochmal mit Charlie XCX versehen, aber...
1: Warum eigentlich?
0: Keine Ahnung. Keiner weiß. Es ist halt kein Remix, sondern es ist einfach derselbe Song.
1: Aber mit Feature.
0: Mit Feature quasi, genau. Und der heißt halt anders. Es ist Dance Career After Hours. Es ist halt ein neuer Song.
1: Warum ist das rot bei mir hier? Also wurscht.
0: Aber es passt ja obviously zusammen.
1: Ja, checke. Jetzt checke.
0: Madonna. Wir haben euch hier am New Music Friday schon Madonnas neues Album vorgestellt von diesem Jahr. Ihr hört absolut hot. Wir haben 10 nach 6. Wir sind Jana und Marlon.
1: Hi, guten Morgen.
0: Confession 2 heißt das. Ist auch Teil einer Albumreihe. Sie hat schon mal ein Album namens Confession rausgebracht. Und jetzt auf dem neuen Album war der Song Dance to Rhea mit drauf. Everybody
1: get up and dance. Und von diesem Song gibt's jetzt nochmal einen Song mit Feature.
0: Quasi Part 2.
1: It's complicated. Charlie XCX hat sie jetzt noch mit ins Studio geholt. Und der Song heißt jetzt Dance to Rhea After Hours. Auch richtig geil. Das sind Madonna und Charlie XCX hier bei Absolut Hot.
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0: Flashbacks, als mir heute Morgen beim Bahngedränge alle auf dem Zeh gestanden sind und das same Szenario genauso beim Bundkonzert im Moshpit stattgefunden hat. Ich hatte am Tag später Fußschmerzen. Mhm. Ich dachte, mir fallen die Zehen ab. For real.
1: Vielleicht seid ihr ja gerade unterwegs in die Arbeit, dann könnt ihr mit dem Song jetzt so tun. Einfach, als wärt ihr beim Bundkonzert im Moshpit. Ist doch auch geil.
0: Der läuft jetzt hier auf Absolut Hot mit Trippin'. Wir haben 6:15.

0: Buddies, habt ihr eure Eltern auf Instagram? Und schickt ihr euch Videos hin und her? Das ist nämlich der Fall von Phil aus Gießen in Hessen. Ich bin ein bisschen verwundert. Ich bin Marlon, hi, weil ich habe meinen Papa zwar auf Instagram, aber wir schicken uns jetzt keine Videos hin und her. Vor allem nicht die, die Phils Papa schickt. Wir hören zusammen rein. Die Sprachnachricht hier kam gestern ins Absolut Hot Studio rein.
1: Hallo, liebes Absolut Hot Team. Mein Dad hat es nach 100.000 Jahren endlich mal Instagram für sich entdeckt. Und jetzt kriege ich halt täglich eigentlich Reels von ihm geschickt. Das Problem ist nur, was mich mega nervt, ist, dass er mir halt nur KI-Reels schickt, gefühlt. Also locker 90% wahrscheinlich. Und ich befürchte, oder ich bin mir relativ sicher, dass er das nicht mal weiß bei den meisten Teilen, dass es KI ist. Und ja, das finde ich ein bisschen problematisch.
0: Ich finde es auch problematisch, Phil, aber ich muss gleichzeitig ein bisschen lachen, weil ich kenne das Szenario. Meine Eltern könnten never ein KI-Video von einem echten Video unterscheiden, sind aber auch trotzdem diejenigen, die mir dann so einen Zeitungsartikel auf den Tisch legen und sagen, hier, das ist übrigens ganz wichtig, dass du erkennst, wie man KI erkennt. Habt ihr auch das Problem, Hotties, dass eure Eltern diese KI-Videos euch auf Instagram schicken oder sind eure Eltern gar nicht auf Instagram? Meldet euch gerne mal ins Absolut Hot Studio rein.
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0: News.
1: Wisst ihr, was bodenlos ist? Der viel zu teure Strandurlaub in Italien. Hätten Mama und Papa uns den Huni nicht zugesteckt, da wären wir noch weiter im Minus. Als sowieso schon. Sind wir mal ehrlich. Und als wäre so eine Sidequest am Strand nicht schon teuer genug, teilweise verlangen die ja sogar noch Geld dafür, dass wir uns bei denen am Strand sonnen. Frech! Aber gute Nachricht. Die italienischen Behörden, die haben jetzt Beef mit den Inhabern privater Strandbäder. Und mittlerweile gibt es nämlich schon wieder mehrere Orte, wo der Strand dann for free ist. Das mit den Tanlines hat sich also geklärt, also ist sich am Klären gerade. Jetzt fehlt nur noch das Geld für den nächsten Italien-Trip. Hauen wir direkt mal die Eltern an. Hi Mama, hi Papa. Könnt ihr mir vielleicht nochmal Geld schicken? Ist ein bisschen knapp diesen Monat.
0: Gute Nachrichten. 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

0: Wir spielen den ganzen Tag nur geile und neue Songs hier auf Absolut Hot. Wir sind Jana und Marlon. Schönen Mittwoch.
1: Guten Morgen. Und wir haben jetzt einen neuen Song mit in der Absolut Hot Playlist dabei um 7:15. Das ist Clean Bandit mit Chloe und Omalay. Das ist Company. Der ist neu.

0: Moin Moin an alle Hamburger aus der Absolut Hot Community. Wir haben hier jemanden am Start, der Hamburg liebt. Ray Dalton.
1: I really like Hamburg because it reminds me of Seattle. You know, a little rain, close to the water. It's just like Seattle.
2: Es ist regnerisch in Hamburg oft. Das ist direkt am Wasser. Es ist einfach der Vibe von Seattle und da kommt Ray Dalton her und deshalb liebt er die Stadt Hamburg. Da läuft jetzt aber auch bei uns eine absolute Hot-Playlist mit Go Dead High. Wir haben 10 vor 7. Wir sind Jana und Marlon hier im Absolut Hot Studio.
0: Guten Morgen.
2: Moin, moin.

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0: Es ist kurz nach 7 und wir haben hier nur die geile und neue Mucke für euch jeden Morgen am Start. Wir sind Jana und Marlon.
1: Hi, guten Morgen.
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1: Jetzt ein Song, der komplett viral geht, gerade auf Social Media von Adela, Ain't in LA. Da posten immer alle diese Videos dazu. Kann ja nicht jeder in LA wohnen. Manche von uns chillen halt in irgendeinem Dorf in Deutschland und slayen da. Aber das machen wir jetzt auch mit euch zusammen.

0: Die Künstlerin Meek, die ist so eine, die mit dem Bäcker um die Ecke mehr als nur Smalltalk führt. Hört absolut hart. Wir sind Jana und Marlon. Hi.
1: Hi, guten Morgen. Ja, den Vibe gibt sie mir auch. So, okay. Die gehen da ein bisschen zu deep.
0: Ja.
1: So, die geht rein, will Brötchen bestellen. Auf einmal weiß sie von seiner Familie, seinen Kindern, wer was studiert.
0: Ja, genau. Ja. Was für ein Lieblingsfach sie hat.
1: Ja,
0: dass sie Probleme hat bei den Mathehausaufgaben. Das ist so eine, die hat gar keine Probleme zu connecten und die kann uns wahrscheinlich random Facts über Personen in unserem engen Umkreis erzählen, die wir selber nicht wissen. So eine ist Meek.
1: Haben wir so analysiert zumindest.
0: Die läuft jetzt bei uns in der Absolut Hot Playlist mit ihrem neuen Song Terminally Verbal.

0: Der nächste Song hier bei Absolut Hot, der gibt mir so kranke Flashbacks zu einem Sommerabend, wo es perfekt angefangen hat zu regnen. Mhm. Sommerregen, beste. Mhm. Und wenn man irgendwie, vielleicht auf dem Campingplatz beim Festival, so war es bei mir. Oder beim Grillen am See.
1: Ja.
0: Und dann fängt es auf einmal wirklich wie im Film an zu regnen. Alle tanzen am besten im Regen.
1: Es ist komplett beschissen in der Situation, aber trotzdem ist es dann wieder iconic, weil das macht den Moment so romantisch irgendwie.
0: Total.
1: Lieben wir. Die Flashbacks gibt uns jetzt Topic bei uns in der Absolut Hot Playlist. Das ist Lucky Ones hier auf Absolut Hot. Wir haben 7:15.

0: Also egal ob Jana oder Sophia aus dem hottesten Nachmittag hier auf Absolut Hot, die haben nur Horrormärchen, wenn es um Eltern und Instagram geht. Hören wir nochmal zusammen rein, was Sophia gestern erzählt hat.
1: Und ich lieb's, dass meine Mom wirklich jeden Beitrag supportet und jede Story wie kein anderer. Aber sie fängt jetzt an, aus Versehen wohl bemerkt, Beiträge erneut zu veröffentlichen. Ich glaube, sie weiß nicht, was hinter dem Symbol steckt. Ich habe sie jetzt auch aufgeklärt, alles gut, ist jetzt auch nicht mehr vorgekommen, aber ich dachte mir so, Eltern, die klicken halt da gerne mal wild rum.
0: Ich war noch nie glücklicher darüber, dass meine Mama kein Instagram hat. Mein Papa hat Instagram, der hat aber auch noch nie Reels repostet, muss ich sagen. Zumindest habe ich davon keine Ahnung. Ich check das mal kurz und ihr meldet euch gerne mal rein zu mir ins Absolut Hot Studio. Ich bin Marlon, hi, 0160 4800 700 ist die Nummer zu mir ins Studio. Haben eure Eltern Instagram und habt ihr schon mal geguckt, was die da so liken oder reposten? Meldet euch gerne mal rein.

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0: im Club Augenkontakt mit irgendeinem hotten Typen, vielleicht auch einem hotten Girl. Und man fängt irgendwie anders an zu tanzen, weil man weiß, man wird gerade beobachtet von der anderen Seite des Raums.
1: Ich checke. Mhm. Der Drink schmeckt auf einmal nach Pfefferminz und dann hat man im nächsten Moment die Zunge im Hals. Ja. Mhm.
0: Manchmal. Ja.
1: Spoiler, war nicht der Drink, der immer da geschmeckt hat. Ihr seid absolut hot. Wir sind Jana und Marlon. Hi.
0: Guten Morgen.
1: Und das sind die Vibes vom nächsten Song. Two Colors. Prima Donna heißt der Song. Der ist neu mit dabei. 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

0: habe gerade so Bock, jetzt im Herbst auf so süße Treffen mit Freunden, Tee trinken, Perlenarmbänder machen, einen Film schauen, so cozy Stuff halt.
1: Ja, checke irgendwo, aber ich bin eher so Team schöner sonniger Herbst. Ich würde gerne noch ein bisschen die Sonne worshipen, so wie Moskenner
0: sagt.
1: Beim
0: Spaziergang ja, aber danach will ich trotzdem auf die Couch.
1: Von mir aus. Ich bin Team Moskenner. Worshipping the Sun läuft jetzt hier auf absolut hot.

0: Für Jana ist es schon der absolute Albtraum, dass ihre Eltern überhaupt Instagram haben. Deswegen dürfen die der auch nicht folgen. Das ist bei mir anders. Ich habe da kein Problem mit. Ich bin Marlon, hi. Aber ich sag ehrlich, wenn meine Eltern so wären wie die Mutter von Pia aus Flensburg, aus der Absolut Hot Community, dann würde ich mir das auch nochmal anders überlegen. Ich habe eben mit der telefoniert. Wir hören zusammen rein.
1: Meine Mutter hat vor ungefähr einem Jahr Instagram für sich entdeckt. Was sie dann noch nicht für sich entdeckt hat, sind DMs. Also jedes Mal, wenn sie mir gerne direkt was schicken würde, oder man meinen sollte, sie würde mir jetzt direkt was schicken,
0: Nein. Kommentiert
1: sie einfach unter dem Bild, markiert mich und schreibt irgendwelche Romane dazu, warum das so witzig ist, warum sie an mich denken musste.
0: Oh Gott, ist das peinlich. Hat das noch niemand dir geschickt oder so von deinen Freunden?
1: Ich habe tatsächlich auch schon Screenshots von Freunden bekommen. Oder Weiterleitungen, wie sie das entdeckt haben, wie lustig meine Mutter auf Instagram benutzt.
0: Nee, oder?
1: Mir ist es ehrlich gesagt nur peinlich.
0: Und wisst ihr, was das Schlimmste daran ist? Ich glaube, wir sind's auch ein bisschen selber schuld, die Gen Z. Jetzt mal ganz im Ernst. Meine Zündschnur, wenn meine Mama, mein Papa was zu Social Media fragen, meine Zündschnur ist super kurz. Die ist wirklich mal maximal 1 Zentimeter lang. Und dann gehe ich in die Luft, weil das für mich so selbstverständlich ist. Aber ich glaube, wir sollten uns da doch ein bisschen mehr Zeit nehmen, mit unseren Eltern uns diese Social Media Apps anzuschauen, bevor die dann irgendwelche komischen Kommentare kommentieren. Wie die Mutter von Pia aus Flensburg.
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1: Wir sind Jana und Marlon. Guten Morgen.
2: Morgen.
1: Und Marlon, du stellst dich jetzt mal da hinten in die Ecke, bitte.
2: Warum?
1: Geh weg.
2: Warum?
1: Ich sehe den nächsten Song bei uns in der Playlist. Ich will wirklich nicht gemein sein, aber wenn Marlon da mitsingt, mir fallen die Ohren ab. Ich kann das nicht ertragen.
2: Ist es Ring My Bell?
1: Es ist Ring My Bell von H. Es ist ein geiler Song. Nein, um Gottes Willen. Ihr habt bestimmt auch alle die nervigen Kollegen, die den gerne mal sehr laut mitsingen. Viel Spaß. Es ist kurz nach 8. Guten Morgen. 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

0: Musik hören beim Fertigmachen ist immer ein bisschen risky. Wenn ihr so seid wie ich, macht ihr eine ganze Performance und kommt dann zu spät teilweise, weil die Haarbürste nicht zum Haarkämmen benutzt wird, sondern zum Singen im
1: Slay.
0: Spiegel.
1: Ich sag Slay. Beim nächsten Song braucht ihr aber keine Angst zu haben. Da habt ihr keine Probleme damit, dass ihr zu spät kommt. Da seid ihr wahrscheinlich sogar schneller, weil der hat ordentlich Speed.
0: Ja.
1: MK, das ist MK mit Poppy Bascoomb mit Zone. Um 10 nach 8.

0: Hier ist Absolut Hot. Guten Morgen. Das Intro von Troye Sivan, der hat jetzt einen neuen Song von diesem Musikvideo. Das gibt komplett die Game of Thrones Vibes.
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2: Wie von der Serie.
0: Es ist auch genau so ein Film, wie man sich jetzt vorstellt. Also es klingt so und es ist wirklich Fiebertraum, dieses
2: Video.
0: Nur der
2: Schwertkampf bekommt eine ganz andere Bedeutung.
0: Es eskaliert dann auf jeden Fall noch, dieses Musikvideo. Und auch der Song. Hört ihr jetzt hier bei Absolut Hot. Troye Sivan mit Party. Richtig geil.
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0: Hier sind nur geile DJs mit dabei auf Absolut Hot. Das war gerade David Guetta mit Sia zusammen. Und er hat im Interview auch mal verraten, die haben mehrere Songs produziert und noch nicht alle rausgehauen.
1: Geil!
2: There's always been a special connection between us. I'm so happy we're working again. We made a few songs already.
1: Also meint, die verstehen sich so gut, dass die Zusammenarbeit halt schon immer super funktioniert hat und deswegen hauen die scheinbar Songs raus am laufenden Fließband. Aber ich finde es beruhigend zu wissen, dass es da noch ein paar gibt, die in Zukunft rauskommen werden.
0: Ich wollte gerade sagen.
1: Und wir haben jetzt nochmal einen anderen geilen DJ am Start hier bei Absolut Hot. DJ Gocha ist das mit Mi Chico. Es ist jetzt kurz vor 8:30. Guten Morgen.

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0: Hotties, habt ihr eure Eltern auf Instagram? Und schickt ihr euch Videos hin und her? Das ist nämlich der Fall von Phil aus Gießen in Hessen. Ich bin ein bisschen verwundert. Ich bin Marlon, hi, weil ich habe meinen Papa zwar auf Instagram, aber wir schicken uns jetzt keine Videos hin und her. Vor allem nicht die, die Phils Papa schickt. Wir hören zusammen rein. Die Sprachnachricht hier kam gestern ins Absolut Hot Studio rein.
1: Hallo, liebes Absolut Hot Team. Mein Dad hat es nach 100.000 Jahren endlich mal Instagram für sich entdeckt. Und jetzt kriege ich halt täglich eigentlich Reels von ihm geschickt. Das Problem ist nur, was mich mega nervt, ist, dass er mir halt nur KI-Reels schickt.
0: Gefühlt.
1: Also locker 90% wahrscheinlich. Und ich befürchte, oder ich bin mir relativ sicher, dass er das nicht mal weiß bei den meisten Teilen, dass es KI ist. Und ja, das finde ich ein bisschen problematisch.
0: Ich finde es auch problematisch, Phil, aber ich muss gleichzeitig ein bisschen lachen, weil ich kenne das Szenario. Meine Eltern könnten never ein KI-Video von einem echten Video unterscheiden, sind aber auch trotzdem diejenigen, die mir dann so einen Zeitungsartikel auf den Tisch legen und sagen, hier, das ist übrigens ganz wichtig, dass du erkennst, wie man KI erkennt. Habt ihr auch das Problem, Hotties, dass eure Eltern diese KI-Videos euch auf Instagram schicken oder sind eure Eltern gar nicht auf Instagram? Meldet euch gerne mal ins Absolut Hot Studio rein. 0160 4 800 700.

0: Ihr hört absolut hot. Wir haben 8:45 und wir spielen hier von morgens bis abends wirklich nur die geilen und neuen Songs. Und wir stehen mit euch zusammen auf jeden Morgen. Wir sind Jana und Mardon. Hi.
1: Hi, schönen Mittwoch. Jetzt hören wir einen unserer Lieblings-DJs. Der hat einen neuen Song released mit Becky Hill zusammen.
0: Yo.
1: Sonny Federa, Say Something. Liebe ich.

0: sein.
1: Wir haben uns gerade hier im Absolut Hot Studio gefragt. Wir sind Jana und Marlon. Hi.
2: Hi, guten Morgen.
1: Gab es damals zu diesen 2000er Songs auch schon zu jedem Song so einen Tanz? Weil jetzt gerade gibt es ja wirklich zu jedem Song einen TikTok-Tanz.
2: Ja.
1: Und uns ist nur der Ketchup-Song eingefallen. Da hat man ja so die Hände übereinander gemacht.
2: Wow. Weil der nächste Song, der hier läuft bei Absolut Hot, ist auch ein Sample von dem 2000er von Daddy DJ. Und da haben wir jetzt nichts gefunden.
1: Da gab es auch keinen Tanz zu, glaube ich.
2: Glaube ich jetzt auch nicht. Also wenn ihr zu dem Song in den 2000ern mal gedanced habt, dann bitte reinmelden, was ihr da so gemacht habt. Welche Moves?
1: Schickt direkt ein Video mit. Und das ist das Sample von Unit Us und Daddy DJ zu dem Song. Das ist Flipside jetzt hier auf Absolut Hot.

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1: Wir haben jetzt kurz nach 9. Ihr hört Absolut Hot mit Jana und mir. Ich bin Marlon. Hi.
2: Hi, schönen Mittwoch.
1: Wir stehen hier jeden Morgen mit euch zusammen auf und scheppern hier eine geile Playlist. Wirklich mit nur den geilsten Künstlerinnen und Künstlern. Ich sehe hier die Popgirlies, Rosie, Tyler ist in der Warteschlange.
2: Und wir haben auch ganz viele DJs am Start. Es ist für jeden was dabei. Martin Garrix läuft auch gleich noch. Und das ist Alle Farben mit Same Old Sky um kurz nach 9.

0: Großer Aufruhr überall. Die ganzen Influencer haben alle neue Handys. Oh. Natürlich in der neuen Farbe, in dem Burgunder von Apple.
1: Oh, ist aber schön.
0: Es ist sehr schön, aber hast du es mitbekommen mit Rosie? Mm-mm. Die hat das ja, also dieses Markengesicht von Apple aktuell, und hat das Handy präsentiert auf einem Foto auf Instagram. Und es sieht halt einfach, ich kann es dir zeigen, es sieht einfach aus, als wäre es reingefotoshoppt worden. Siehst du das?
1: Ja, what the fuck?
0: Es sieht so unecht aus.
1: Aber auch, wie sie das hält.
0: Ja, gell? Das ist so eine ganz... Niemand hält das Handy so.
1: Wahrscheinlich war es da noch nicht draußen und sie hat fand sich schön auf dem Bild und hat dann halt gesagt, ja, dann ersetze ich mein anderes Handy einfach mit dem neuen. So sieht's aus.
0: So sieht's halt for real aus. Viele haben jetzt gesagt, die Farbe ist aber auch so ein bisschen special, weil das ist so ein Burgunder und dadurch reflektiert das anscheinend im Licht so. Aber ich sag, kein Handy reflektiert so, dass das, also das sieht einfach nicht real aus.
1: Nee, null.
0: Naja, Rosie läuft jetzt hier bei uns in der Playlist auf Absolut Hot. Ihr neuer Song A New Trick ist das jetzt um 10 nach 9.

0: Mein Guilty Pleasure gerade sind A, natürlich Kürbisrezepte, wie klar, wahrscheinlich von jedem gerade. Das ist alles vor allem bei mir auf der For You Page. Ich bin Marlon, Jala ist mit am Start.
1: Hi.
0: Ihr hört absolut hot und ich habe vor allem gerade richtig Bock auf so cozy Treffen mit Freunden. So Film gucken, so Perlenarmbänder machen, irgendwas malen auf einer Leinwand. So.
1: Ja, vielleicht geht es irgendjemand wie mir. Ich muss mich noch dran gewöhnen. Check. Ich vermisse meinen Sommer jetzt schon.
0: Ja,
1: ich muss
0: natürlich
1: da langsam den Übergang finden dazu.
0: Aber ich finde, es ist immer am Herbst am einfachsten, sich auf die neue Jahreszeit reinzulassen, finde ich.
1: Wir hören jetzt Alex Warren hier bei Absolut Hot mit Emerald Eyes.

0: Also egal ob Jana oder Sophia aus dem hottesten Nachmittag hier auf Absolut Hot, die haben nur Horrormärchen, wenn es um Eltern und Instagram geht. Hören wir nochmal zusammen rein, was Sophia gestern erzählt hat.
1: Und ich lieb's, dass meine Mom wirklich jeden Beitrag supportet und jede Story wie kein anderer. Aber sie fängt jetzt an, aus Versehen wohl bemerkt, Beiträge erneut zu veröffentlichen. Ich glaube, sie weiß nicht, was hinter dem Symbol steckt. Ich habe sie jetzt auch aufgeklärt, alles gut, ist jetzt auch nicht mehr vorgekommen, aber ich dachte mir so, Eltern, die klicken halt da gerne mal wild rum.
0: Ich war noch nie glücklicher darüber, dass meine Mama kein Instagram hat. Mein Papa hat Instagram, der hat aber auch noch nie Reels repostet, muss ich sagen. Ich zumindest habe ich davon keine Ahnung. Ich check das mal kurz und ihr meldet euch gerne mal rein zu mir ins Absolut Hot Studio. Ich bin Marlon, hi, 0160 4800 700 ist die Nummer zu mir ins Studio. Haben eure Eltern Instagram und habt ihr schon mal geguckt, was die da so liken oder reposten? Meldet euch gerne mal rein.

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0: Komm, Marlon. Teil deine Gedanken mit der Absolut Hot Community. Er hat sich gerade so aufgeregt, als hier die Musik lief, weil Datingleben gerade schon wieder eine Katastrophe ist.
1: Es ist ein Fiebertraum. Ja. Ich habe letztens mich mit einem Typen getroffen auf eine flotte Nummer. Er wollte danach meine Nummer haben. Nicht ich, er wollte die Nummer haben, um sich nochmal zu treffen, um in Kontakt zu bleiben. So, er hat meine Stories geliked währenddessen. Schreibe ich ihm gestern, ey, wollen wir uns vielleicht demnächst nochmal sehen? Da schreibt er, sorry, ich date gerade jemanden, ist ein bisschen ernster geworden. Wir haben schon seit ein paar Wochen Kontakt.
0: Hey, innerhalb von 2 Wochen kann man sich ja sowas von verlieben.
1: Ich hatte den größten Ick des Jahrhunderts, Junge. Wie ekelhaft. Der trifft jemanden, bumst dann aber mit mir und liked dann meine Storys die ganze Zeit. Also sorry.
0: Ich finde es, aber ganz ehrlich, das hört man gerade von jedem und es ist auch beruhigend, dass es auch den Künstlern hier in der Absolut Hot Playlist ähnlich geht. Pedro Santos zum Beispiel, das ist ein Newcomer und in den seinen neuen Song hören wir jetzt rein. Should Have Known Better. Passt perfekt zu dieser Situation.
1: Wollte gerade sagen.
0: Das ist Absolut Hot. Guten Morgen.

0: Der nächste Song hier bei Absolut Hot gibt uns krasse Flashbacks zu so einem Sommerabend, als es vielleicht perfekt angefangen hat zu regnen. Wie im Film, Sommerregen eh Beste.
1: Ja.
0: Ihr seid irgendwo auf dem Festival, es ist sauheiß, auf einmal regnet's. Wie geil ist das?
1: Und vor allem der nächste Song von Bunge, Trippin, das ist der letzte Song bei seinen Konzerten gewesen im Sommer. Und es hat bei uns, ich war in Berlin auf dem Konzert, instant angefangen zu pissen,
0: oha,
1: als er von der Bühne gegangen ist. Der Song lief aus, erst von der Bühne, Chocker Cow Berlin, und
0: dann
1: es hat
0: geregnet.
1: Angefangen zu regnen und alle sind da rausgeströmt.
0: Das war ist irgendwie
1: crazy.
0: Sehr romantisch.
1: Ja, voll.
0: Wir flashbacken das Ganze jetzt nochmal. Hier wäre Absolut Hot. Das ist Bunt mit Trippin. Miracle.

0: Für Jana ist es schon der absolute Albtraum, dass ihre Eltern überhaupt Instagram haben. Deswegen dürfen die der auch nicht folgen. Das ist bei mir anders. Ich habe da kein Problem mit. Ich bin Marlon, hi. Aber ich sag ehrlich, wenn meine Eltern so wären wie die Mutter von Pia aus Flensburg, aus der Absolut Hot Community, da würde ich mir das auch nochmal anders überlegen. Ich habe eben mit der telefoniert. Wir hören zusammen rein.
1: Meine Mutter hat vor ungefähr einem Jahr Instagram für sich entdeckt. Was sie dann noch nicht für sich entdeckt hat, sind DMs. Also jedes Mal, wenn sie mir gerne direkt was schicken würde, oder man meinen sollte, sie würde mir jetzt direkt was schicken, kommentiert sie einfach unter dem Bild, markiert mich und schreibt irgendwelche Romane dazu, warum das so witzig ist, warum sie an mich denken musste.
0: Oh Gott, ist das peinlich. Hat das noch niemand dir geschickt oder so von deinen Freunden?
1: Ich habe tatsächlich auch schon Screenshots von Freunden bekommen oder Weiterleitungen, wie sie das entdeckt haben, wie lustig meine Mutter auf Instagram benutzt.
0: Nee, oder?
1: Mir ist es ehrlich gesagt nur peinlich.
0: Und wisst ihr, was das Schlimmste daran ist? Ich glaube, wir sind's auch ein bisschen selber schuld, die Gen Z. Jetzt mal ganz im Ernst. Meine Zündschnur, wenn meine Mama, mein Papa was zu Social Media fragen, meine Zündschnur ist super kurz. Die ist wirklich mal maximal einen Zentimeter lang. Und dann gehe ich in die Luft, weil das für mich so selbstverständlich ist. Aber ich glaube, wir sollten uns da doch ein bisschen mehr Zeit nehmen, mit unseren Eltern uns diese Social Media Apps anzuschauen, bevor die dann irgendwelche komischen Kommentare kommentieren. Wie die Mutter von Pia aus Flensburg.
2: 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Speichern und reinmelden.

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11: Jetzt gleich ganz neu mit dabei von Tuvalu, Source of Life. Der ist neu bei uns in der Playlist mit am Start. Wir spielen hier nur geile und neue Songs auf Absolut Hot von morgens bis abends.
12: Den ganzen Tag. Und jetzt hören wir Topic, das ist auch ein richtig geiler Song, mit Lucky Ones. Es ist kurz nach 10. Guten Morgen.

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7: Wenn ihr neue Musik sucht, dann habt ihr auf jeden Fall den richtigen Sender eingeschaltet. Hier bei Absolut Hot spielen wir den ganzen Tag nur die geilsten und vor allem auch die neuesten Songs. Wir haben Clean Bandit in der Warteschlange. Die laufen nach 3 Songs mit Company. Ganz neu dabei.
8: Yes, davor haben wir jetzt einen TikTok-Sound. Kennt ihr alle von Social Media. H und Ring My Bell.
7: Hilfe.
8: Bodenlos.
7: Also der Gesang, nicht der Song. You can

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15: Heute ist der Tag gekommen. Ich denke hier gerade an die Mittagspause. Wir haben kurz nach 12. Ihr hört Absolut Hot. Und ich hätte jetzt Bock auf eine Kürbissuppe. Und ich glaube, ich mache mir heute Abend
16: ist
15: eine.
16: Ist es schon soweit?
15: Es ist soweit.
16: Ja, es ist langsam diese cozy Zeit, ne? Ich tue mir ja noch schwer ein bisschen, weil ich liebe den Sommer und deswegen muss ich mich jetzt erstmal an den Herbst gewöhnen, aber...
15: Bei so cozy Songs.
16: Ich wollte gerade sagen, der Song, der klingt schon irgendwie ein bisschen nach Herbst. Ich weiß nicht warum. Von Alex Warren. Emerald Eyes hören wir jetzt hier bei Absolut Hot.

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0: Hey, nur geile DJs sind hier bei uns in der Warteschlange auf Absolut Hot. Ich sehe hier vor allem einen neuen Song von Sunny Fordera, Say Something.
1: Oh, der ist geil.
0: Davor DJ Gotcha mit Michiko und Robin Schulz haben wir jetzt auch noch mit dabei. Take It Slow heißt der Song.
1: Darf man so eine geile Playlist haben? So ein geiles DJ-Lineup?
0: Verboten eigentlich. Wir sind Yador und Marlon. Hi.

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15: Pedro Santos ist nicht nur ein unfassbar geiler Name, ist ein Newcomer bei uns in der Absolute Hot Playlist. Der läuft in 5 Minuten mit seinem neuen Song Should Have Known Better. Empfehlung von uns, googelt den mal. Es ist ein Hottie.
16: Es ist ein richtiger
15: Hottie. Werden da die Fangirls Schlange stehen?
16: Oh
15: yes.
16: Auf
15: jeden Fall. Der wird auf jeden Fall durch die Decke gehen. Einfach auch, weil er gut aussieht und weil er geile Musik macht. Mark my words.
16: Er darf deshalb nicht fehlen bei uns in der Absolute Hot Playlist. Genauso wie die nächsten beiden. Das sind MK und Poppy Bascoomb mit Zone hier auf Absolute Hot. Wir haben kurz nach 2.

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4: Ich bin Sophia, wünsche euch einen wunderschönen Mittwoch. Schön, dass ihr hier am Start seid. Und gleich gibt es hier ein Dream-Duo am absolut Hot Himmel. Gentleman und Michael Patrick Kelly mit Wildfire habe ich nach einem Song für euch. Jetzt erstmal alle Farben und Mace Stevens mit Same Old Sky.

absolut Hottes hier an eurem Nachmittag. Ich bin Sophia und ich habe zwei Generationen für euch. Einmal Madonna. Und Charlie XCX. Zwei Generationen, die sich zusammengetan haben für einen gemeinsamen Song. Und ich liebe ehrlich gesagt alles dran. Madonna und Charlie XCX. Ganz überraschend kommt die Zusammenarbeit ehrlich gesagt nicht. Seit Monaten wird nämlich schon über eine mögliche Collaboration spekuliert zwischen den beiden. Charlie XCX hat nämlich in ihrem Song Rock Music erklärt, the dance floor is dead. Die Tanzfläche ist tot. Und Madonna hat darauf reagiert, kryptisch auf Instagram. If your dance floor feels dead, maybe you're playing the wrong music. Ja, und jetzt gibt's einen neuen Song von den beiden Girls zusammen. Habe ich jetzt neu bei Absolut Hot. Madonna und Charlie XCX mit Danceteria After Hours. 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

Hotties, wann habt ihr zuletzt eine Liebeserklärung bekommen? Die bekommt man ja nicht so häufig, also denke ich zumindest mal. Finde ich auch ganz gut, weil dann ist sie meistens auch ernst gemeint. Alex Warren, der haut immer mal wieder eine Liebeserklärung raus, allerdings verpackt in einem Song. Und ich finde, das ist ein richtig schönes Zeichen der Liebe, oder? Das ist auch eine große Ehre. Den hier hat er seiner Frau gewidmet, Emerald Eyes. Smaragdgrüne Augen, richtig romantisch hier bei Absolut Hot. Ich bin Sophia, hey.

Leute, ich hatte einen Mindblowing-Moment bei Bruno Mars. Ich wusste nicht, dass der eigentlich Peter heißt. Bruno heißt eigentlich Peter. Peter Hernandez. Der Spitzname, der kam durch seinen Papa. Der fand, dass Bruno Mars als kleines Kind einem Wrestler namens Bruno ähnlich sah. Wild. Ich wusste das nicht. Ihr vielleicht auch nicht. Hier bei Absolut Hot lernt man immer wieder was dazu. On My Soul von Bruno Mars habe ich jetzt für euch. Ich bin Sophia. Schönen Nachmittag euch.

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0: Absolut Hottes hier. Ich bin Sophia. Bei mir seid ihr am Nachmittag gelandet. Wir versorgen euch aber den Tag über mit Hot Hits und natürlich auch mit bester Unterhaltung. So war der Morgen bei Jana und Marlon vom Hottesten Morgen Deutschlands.
1: Musik hören beim Fertigmachen ist immer ein bisschen risky. Wenn ihr so seid wie ich, macht ihr eine ganze Performance und kommt dann zu spät teilweise, weil die Haarbürste nicht zum Haarkämmen benutzt wird, sondern zum Singen im
2: Slay.
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0: Ich sag auch Slay, weil das ist auch das Gleiche, wie wenn man sich abends mit den Girls ready macht für den Club, oder? Man muss einfach performen. Ich finde, man muss immer so eine kleine Pause beim Schminken einlegen, um kurz ein paar Moves zu machen, oder? Absolut Hottes hier. Jana und Marlon vom Hottesten Morgen Deutschlands gibt's Montag bis Freitag von 6 bis 10. Mich gibt's hier noch bis 19 Uhr. Ich bin Sophia und ich habe einen neuen Hottest für euch. Kommt von Clean Bandit, Chloe und Omah Lay mit Company.

0: Wir lieben Herbstfashion, aber wir hassen irgendwie auch ein bisschen den Zwiebellook, oder? So geht's mir zumindest. Absolut hottes hier. Ich bin Sophia. Morgens ist es richtig kalt und tagsüber war es zumindest die letzten Tage noch wirklich warm, sodass man dann am Schluss im Kurzarmshirt oder sogar im Top da stand und morgens noch gefühlt in der Daunenjacke. Also das Wetter weiß gerade nicht, was es will. Ist es jetzt noch Sommer? Ist es jetzt Herbst? Und Deutschlands hotteste Community nervt es auch ein bisschen. Lukas aus Hannover hat sich reingemeldet.
1: Ja, Zwiebellook ist ja eigentlich irgendwie auch immer wieder kacke. In dem einen Moment ist man am Frieren, zieht sich seine Jacke oder sein Pullover wieder an und im nächsten Moment ist man wieder warm. Man ist sich die ganze Zeit nur am An- oder Ausziehen. Bekommt die Krise.
0: Ja, und schwitzt sich dann vor allem auch einen ab, ne? Also ich finde, das Wetter sollte sich jetzt mal entscheiden für den Herbst im besten Fall und dann ist gut, oder? Absolut hottes hier. Oliver Heldens jetzt für euch mit AEIOU.

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12: Yes, und es wird gleich richtig deep auf der hottesten Playlist mit Somber und My Body Isn't Ready. Ich liebe diesen Song. Der macht was mit einem. Kriegt er gleich hier. Davor noch Topic und Carte Blanche mit Lucky Ones. Ich bin Sophia. Hi.

Die hotteste Playlist, die ist hier mal wieder on fire, war absolut hot. Ich bin Sophia, schönen Nachmittag euch. Und ich muss ja sagen, als kleine Fashion-Maus freue ich mich inzwischen wirklich richtig auf den Herbst. Ich habe lang noch am Sommer gehangen, aber jetzt bin ich so langsam wirklich bereit. Ne? Ich bin ready für Boots, Trenchcoats, Oversize Blazer, Strick und all die schönen Herbstfarben, vor allem braun. Ich bin absoluter Braun-Fan. Ich liebe Herbstmode und dieses Feeling, morgens vorm Kleiderschrank zu stehen und sich so ein richtig schönes, cozy Herbst-Outfit zusammenzubauen. Das hat was. So ein guter Trenchcoat, paar coole Boots können einfach jedes Outfit retten. Meek, hier jetzt bei Absolut Hot mit Terminally Verbal.

Robin Schulz, der hat sich dieses Jahr schon im Jahr 2012 bedient. An diesem Banger hier. Watermark und Bullet. Ich lieb's ja, wenn die so die 2000er oder 2010er nochmal auspacken und ihr eigenes Ding draus machen. Hat Robin Schulz gemacht mit Watermark Take It Slow Bullet hier bei Absolut Hot. Ich bin Sophia, schönen Nachmittag.

bei der man irgendwann merkt, okay, ich kann mir noch so oft einreden, dass ich sie nicht brauche. Irgendwie stimmt das nicht. Ich brauche sie sehr wohl. Absolut Hottes hier. Und der ein oder andere wird sich hier wahrscheinlich gerade ertappt fühlen. Genau um dieses Feeling geht's in One Republic's Need Your Love. Wunderschöner Song jetzt hier am Nachmittag. Ich bin Sophia. Macht's euch schön.

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viel Power für euren Nachmittag mit Teddy Swims. Der Mann mit der Megastimme, finde ich. Aber gerade zeigt er auch so ein bisschen seine persönliche, zerbrechliche Seite in den Songs. Teddy, der ist inzwischen Vater und sagt selbst, dass sein Sohn ihn und seine Musik extrem verändert hat. Sein neues Album, Ugly, das heißt einfach Ugly, das heißt hässlich, ne? Das kommt erst im Januar. Aber er hat jetzt schon angekündigt, Leute, macht euch auf was gefasst. Das wird sehr deep und sehr persönlich. Sagen meistens ja immer alle, das ist meine persönlichste Platte. Aber ich finde, der Teaser ist schon gut. Ist vielversprechend. Der hier ist safe auch mit drauf. Mr. Know-It-All. Jetzt hier bei Absolut Hot mit mir, Sophia.

Kennt ihr diese nervigen Menschen, bei denen irgendwie immer ein bisschen Drama dazugehört, ne? Ein bisschen schaut mich an, look at me, ein bisschen extra wurscht und natürlich muss am Ende alles nach ihren Regeln laufen. Auch wenn wir von denen genervt sind, widmen wir, beziehungsweise Two Colors, denen einen eigenen Song, Prima Donna. Es geht um die Person, die den Raum betritt und plötzlich die ganze Attention hat. Jetzt hier bei Absolut Hot. Ich bin Sophia, hi.

Red Hot, Age und R&B. Ring My Bell. Noch ein bisschen Geduld, aber ich habe hier direkt einen nächsten Banger für euch. Kommt von Adela mit Ain't in L.A. Und ich glaube, das ist gerade so der beliebteste Instagram-Song. Ne? Haben wir ganz viele als Musik unter den Instagram-Posts liegen. Hier jetzt bei Absolut Hot mit mir, Sophia. Hey.

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6: Wir feiern mit euch zusammen die hotteste Playlist, unsere Hot Hits und natürlich auch den wohlverdienten Mittwoch-Feierabend hier. Ich bin Sophia, wir starten rein mit H&R&B. 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

0: Party-People, kennt ihr die Nächte, bei denen ihr irgendwann komplett das Zeitgefühl verliert? Erst ein Drink irgendwo, dann weiter in den nächsten Laden, plötzlich ist es morgens und keiner weiß so genau, wie das eigentlich passiert ist. Ich, Sophia, kenne das sehr gut und genau dieses Gefühl steckt in Troye Sivan's Party. Ich liebe diesen Song. Leute, der ist neu hier bei Absolut Hot. Es geht um dieses komplette Verlieren in der Nacht, ne? Dieses Lost-Sein, aber auf eine gute Art und Weise und darum einfach mal nicht drüber nachzudenken, wann diese Nacht zu Ende sein muss und sie einfach zu feiern und zu leben. Here we go, it's mit Troye Sivan.
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0: Wir mögen keinen Zwiebellook. Ich glaube, das ist so das Stimmungsbild von Deutschlands hottester Community. Und ich muss dem Ganzen zustimmen. Ne? Ich bin auch kein Fan. Ich bin Sophia, absolut Hotlife für euch. Mich stresst das, wenn ich dann die ganzen Jacken ausziehen muss und die dann am besten noch den ganzen Tag irgendwie rumschleife. Dann ist es zu warm, dann ist es zu kalt. Nee, Anja aus Landau hat sich dazu reingemeldet, weil die feiert den Zwiebellook.
1: Naja, ich liebe halt einfach, dass es verschiedene Schichten sind. Also, das ist ja, als hätte man mehrere perfekte Outfits dabei. Erstmal den Kuschelpulli, dann unten drunter noch das süße T-Shirt, dann hat man noch den perfekten Mantel dazu und am besten noch eine Beanie auf. Also, ich finde eigentlich Zwiebellook for the win. Ich find's perfekt.
0: Mich stresst es ja, oder? Wie geht's euch? Meldet euch gerne mal rein auf die 01604 800 700. The Borsa jetzt hier bei Absolut Hot mit Magnetic.

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0: News.
1: Wisst ihr, was bodenlos ist? Der viel zu teure Strandurlaub in Italien. Hätten Mama und Papa uns den Huni nicht zugesteckt, da wären wir noch weiter im Minus. Als sowieso schon. Sind wir mal ehrlich. Und als wäre so eine Sidequest am Strand nicht schon teuer genug? Teilweise verlangen die ja sogar noch Geld dafür, dass wir uns bei denen am Strand sonnen. Frech! Aber gute Nachricht. Die italienischen Behörden, die haben jetzt Beef mit den Inhabern privater Strandbäder. Und mittlerweile gibt es nämlich schon wieder mehrere Orte, wo der Strand dann for free ist. Das mit den Tanlines hat sich also geklärt, also ist sich am Klären gerade. Jetzt fehlt nur noch das Geld für den nächsten Italien-Trip. Hauen wir direkt mal die Eltern an. Hi Mama, hi Papa. Könnt ihr mir vielleicht nochmal Geld schicken? Ist ein bisschen knapp diesen Monat.
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0: Kennt ihr dieses unnötige Heiß-Kalt-Spiel, wenn zwei Leute eigentlich genau wissen, dass da irgendwas zwischen ihnen ist, aber keiner spricht es aus? Man wartet, schaut aufs Handy, interpretiert jedes gefällt mir, jeden Emoji und denkt sich irgendwann einfach nur, sag doch jetzt was, sprich's aus, was fühlst du für mich? Genau darum geht's in Sony Fodera Say Something jetzt hier bei Absolut Hot. Ich bin Sophia, hey!
1: Ihr

Der Feierabend wird romantisch bei Absolut Hot. Mit diesem Banger hier, Alex Warren, der Mann mit der Powerstimme, Emerald Eyes, sein aktuellen Hot-Hit, gibt's hier nach 18 Uhr. Ich bin Sophia, macht euch einen schönen Feierabend, kommt gut nach Hause, lasst euch nicht im Stau stressen. Loy und David Puentes begleiten euch mit Golden Summer.

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7: Wiz the MC ist hier gleich mit am Start. Bibi Rexha habe ich für euch. Und jetzt Alex Warren mit Emerald Eyes. Der Mann, der eine Liebeserklärung nach der anderen an seine Frau raushaut. Mein Gott, ist das schön, oder? Ich bin Sophia. Macht euch einen schönen Feierabend.

Leute, ich glaube, die cozy Zeit, die beginnt jetzt ganz offiziell. Ne? Die letzten Tage waren wir noch von warmen Temperaturen verwöhnt, teilweise über 20 Grad. Aber ich glaube, ab morgen ist dann so langsam auch Schluss damit. Ich, Sophia, fühle mich auf jeden Fall bereit dafür. Ich mag den Herbst. Ich liebe so diese gemütliche Zeit, die jetzt beginnt. Hessen, Rheinland-Pfalz und das Saarland, die sind auch schon reingestartet in die Herbstferien. Also macht's euch gemütlich mit einer Kürbissuppe. Holt euch schon die ersten Lebkuchen, habe ich tatsächlich auch schon gemacht. Und macht euch einen leckeren Tee dazu. Absolut hot ist hier. Jetzt mit Petrus Santos und Should Have Known Better.

Hotties, mal ganz ehrlich, warum sind wir so, ne? Manchmal wissen wir doch ganz genau, dass es vorbei ist, dass es auch vorbei sein sollte. Und trotzdem hoffen wir, dass der andere doch noch bleibt, dass er sich doch nochmal meldet, sich umentscheidet, vielleicht doch nochmal ein Gespräch sucht. Dieses, warum gehst du eigentlich, warum verlässt du mich, warum bleibst du nicht einfach, kennt wahrscheinlich jeder, der schon mal nicht loslassen wollte. Genau dieses Feeling steckt in Nico Santos' Why Don't You Stay, jetzt hier bei Absolut Hot. Mit mir Sophia, schön feiern!

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0: wünsche euch einen wunderschönen Feierabend, Toddies. Ich bin Sophia. Schön, dass ihr hier eingeschaltet habt. Schön, dass wir den Feierabend zusammen verbringen. Wir versorgen euch den ganzen Tag über mit Hot Hits und natürlich mit bester Unterhaltung. Und das fängt schon morgens um 6 an bei Jana und Marlon vom Hottesten Morgen Deutschland.
1: Musik hören beim Fertigmachen ist immer ein bisschen risky. Wenn ihr so seid wie ich, macht ihr eine ganze Performance und kommt dann zu spät teilweise, weil die Haarbürste nicht zum Haarkämmen benutzt wird, sondern zum Singen im
2: Slay.
1: Spiegel.
2: Ich sag Slay.
0: Ich sag auch Slay, weil das ist auch das Gleiche, wie wenn man sich abends mit den Girls ready macht für den Club, oder? Man muss einfach performen. Ich finde, man muss immer so eine kleine Pause beim Schminken einlegen, um kurz ein paar Moves zu machen, oder? Absolut Hottes hier. Jana und Marlon vom Hottesten Morgen Deutschlands gibt's Montag bis Freitag von 6 bis 10. Mich gibt's hier noch bis 19 Uhr. Ich bin Sophia und ich habe jetzt hier einen entspannten Song für euren Feierabend. Miley Cyrus und Easy. 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

rausgekommen ist. Bruno Mars und Rosé mit Apete. Und Rosé ist auch einfach eine Maus, die kann gute Laune verbreiten in ihren Songs. Ne? Ich glaube, da sind wir uns alle einig. Zeigt sie auch wieder in ihrem neuen Hot. Den kriegt er jetzt hier am Feierabend bei Absolut Hot. New Trick heißt der. Let's go.

0: Ja, wir fragen unsere internationalen Stars im Interview gerne auch mal, ob sie ein bisschen Deutsch können, ob sie vielleicht den einen oder anderen Satz parat haben. Und Ray Dalton, der hat das ganz solide gemeistert.
1: Guten Tag, wie geht's? Alles gut?
0: Ja, ist doch schon mal gar nicht schlecht. Ray Dalton ist hier in eurem Feierabend bei Absolut Rot mit Goaded High. Sophia hier, hi.

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3: 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Madonna und Charlie XCX mit Danceteria.

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